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2: Nordrhein-Westfalen wird 80 Jahre alt und das feiern wir heute in Münster, in der Innenstadt. Wirklich eine der besten Städte in ganz Nordrhein-Westfalen. Wunderschön. Oh, nice. Da gönnen wir uns richtig geile Foodspots, schön kleines Kaltgetränk, geile Live-Musik und ganz, ganz, ganz, ganz viel nice Sachen aus NRW. Das wird großartig. Wir machen Party zum 80. von unserem Bundesland. Fett.
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4: Ich bin Diana Kramer. Bundesarbeitsministerin Bärbel Baas stellt die Pläne der schwarz-roten Regierung zur Einführung einer verpflichtenden Krankschreibung schon ab dem ersten Tag in Frage. Sie sei zwar koalitionstreu, aber man sollte sich schon noch mal fragen, ob das sinnvoll sei, sagte die SPD-Chefin den Funke-Zeitungen.
5: Begeistert von der Idee war die SPD noch nie. Es war ein Kompromiss, weil die Union woanders Zugeständnisse machte. Und die Fraktionsspitzen haben gerade noch mal bekräftigt, dass alle Reformvorhaben bis Jahresende komplett umgesetzt werden sollen, also auch die Krankschreibung ab Tag 1. Baas stellt trotzdem die Sinnfrage, schließlich soll es auch Ausnahmen für Unternehmen mit eigenen Regelungen geben. Und Baas fürchtet deutlich längere Ausfallzeiten, wenn Menschen auch mit leichtem Infekt schon am ersten Tag zum Arzt gehen. Aus Berlin, Thomas Brock.
4: Die USA haben sich nach Angaben von Präsident Donald Trump riesige Ölvorkommen in Venezuela gesichert. Mit der Vereinbarung bringen die USA mehr als 65 Milliarden Barrel an Ölreserven unter ihre Kontrolle, teilte Trump auf seiner Plattform Truth Social mit. Das entspräche rund einem Fünftel der Vorkommen, die sich Schätzungen zufolge in Venezuela befinden. Laut Trump wurde die Vereinbarung in Absprache mit der geschäftsführenden Präsidentin Venezuelas, Rodriguez, geschlossen. Eine Bestätigung aus Venezuela gibt es noch nicht. Heute entscheiden die Isländer in einem Referendum über die Wiederaufnahme von EU-Beitrittsgesprächen. Es deutet alles auf ein knappes Ergebnis hin.
6: Es ist 13 Jahre her, dass Island aus den Verhandlungen über einen Beitritt zur EU ausgestiegen ist. Ob die wieder aufgenommen werden, wird wohl eine sehr knappe Entscheidung sein. Letzte Umfragen sprechen von einer hauchdünnen Mehrheit für neue Verhandlungen. Denn der Insel im Nordatlantik geht es wirtschaftlich nicht gut und es gibt Sorgen um die künftige Sicherheit ganz ohne eine eigene Armee. Aber es gibt auch Bedenken, den lebenswichtigen Fischfang der EU-Kontrolle zu unterwerfen. Genaueres wird man am Sonntag wissen. Aus Brüssel, Dieter Hebeling.
4: Zum Fußball. Der FC Bayern ist mit einem Heimsieg in die neue Bundesliga-Saison gestartet. Der Titelverteidiger setzte sich in der Eröffnungspartie gegen den VfB Stuttgart klar mit 5:1 durch. Für die Bayern war es schon das 15. Auftaktspiel in Folge ohne Niederlage. Die Münchner bauten ihren Rekord damit aus.
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7: In Nordrhein-Westfalen bleibt es heute meist bewölkt, ab Mittag dann bedeckt. Am Nachmittag sind bis zu 24 Grad drin, abends leichter Regen, vor allem im Westen und Norden. Der Wind frischt auf. In der Nacht bleibt es grau mit Regen, besonders im Norden. Sonntag geht es bewölkt weiter, mit etwas Regen im Norden. Temperaturen erreichen bis zu 23 Grad. Die aktuellen Werte: in Gütersloh am Stadtpark 16 Grad, in Essen an der Zeche Zollverein ebenfalls 16 Grad und in Hürth am Otto-Meigler-See 15 Grad.
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7: Hier kommt der aktuelle Verkehrsüberblick. A2 Dortmund Richtung Oberhausen zwischen Dortmund-Mengjede und Kreuz Dortmund Nordwest. Achtung, ein defektes Fahrzeug blockiert aktuell eine Spur. Bleibt dran. A40 Essen Richtung Duisburg zwischen Essen-Zentrum und Essen-Holsterhausen. Dichter Verkehr. Zeitverlust von mindestens 2 Minuten. A44 Dortmund Richtung Kassel zwischen Kreuz Wünnenberg-Hahn und Lichtenau. Auch hier blockiert weiterhin ein defektes Fahrzeug die Fahrbahn. Passt auf, gute Fahrt.
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2: DJ Night with Lucas in der Paris Club Bar in Düsseldorf. Heute ab 21 Uhr. Richtig nice. Der Mann legt mit Vinyl für uns auf. Und zwar House und Elektro. Ist also einer von den DJs, die es richtig krass drauf haben. Und dann schön so ein kleines Kaltgetränk heute Abend. Nett mit den besten Freunden den Samstagabend verbringen. Das klingt nach dem Plan. Ab nach Düsseldorf mit uns. Viel Spaß.
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4: Ich bin Diana Kramer. Die USA haben sich nach Angaben von Präsident Donald Trump neue riesige Ölvorkommen in Venezuela gesichert. Mit der Vereinbarung bringen die USA mehr als 65 Milliarden Barrel nachgewiesener Ölvorkommen unter ihre Kontrolle, teilte Trump auf seiner Plattform Truth Social mit.
5: Venezuela hat mit die größten Ölvorkommen der Welt und Trump will sich rund ein Fünftel davon sichern. Die USA machen seit letztem Jahr gehörig militärisch und wirtschaftlich Druck. Trump warf Venezuela vor, Öl, Land und Vermögenswerte gestohlen zu haben, die er wiederhaben wolle. Nach den Worten Trumps werden sich die US-Ölvorkommen mit diesem Deal mehr als verdoppeln und damit auch die hiesigen Benzinpreise senken. Wegen denen nämlich ist Trump hierzulande innenpolitisch schwer unter Druck. Tina Eck, USA.
4: Bundesarbeitsministerin Bärbel Baas stellt die Pläne der schwarz-roten Bundesregierung zur Einführung einer verpflichtenden Krankschreibung schon ab dem ersten Tag in Frage. Bei aller Koalitionstreue sollte man doch die Sinnhaftigkeit nochmal hinterfragen, sagte Baas der Funke Mediengruppe. So sollte es etwa eine Ausnahme für tarifgebundene Unternehmen geben, die andere Regelungen haben. Die geplante Pflicht ist ein Kompromiss und geht auf einen Wunsch der Union zurück. Enorme Schlammmassen und Regenfälle im Flutkatastrophengebiet an der Grenze zwischen China und Nepal erschweren den Rettungsteams die Bergungsarbeiten und Suche nach Vermissten. Wegen der Mengen an abgelagertem Schlamm können auch oft Hubschrauber nicht landen oder starten, sagte ein Armeesprecher. Insgesamt gelten auf beiden Seiten immer noch mehr als 2500 Menschen als vermisst. Die Zahl der Todesopfer ist inzwischen laut Katastrophenschutz auf fast 600 gestiegen. Zum Fußball. Der FC Bayern München ist mit einem deutlichen Heimsieg in die neue Bundesliga-Saison gestartet. 5:1 stand es am Ende gegen den VfB Stuttgart. Bayerns Pavlovic nach dem Spiel bei Sky.
6: Wir haben von Anfang bis Ende alles gegeben und es ist oft gegen Stuttgart so, dass sie mit der zweiten Hälfte ein bisschen einbrechen, nicht mehr so viel Kraft haben. Und es war heute wieder so und wir machen immer weiter, hören nicht auf und machen unsere Tore.
4: Alexander Pavlovic vom FC Bayern. Für die Münchner war es das 15. Auftaktspiel in Folge ohne Niederlage.
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7: In Nordrhein-Westfalen bleibt es heute trüb, am Vormittag bewölkt, im Norden ab 10 Uhr leichter Regen. Am Nachmittag wird es stärker bewölkt, Regen im Süden und Westen. Der Wind bläst frisch bis stark aus südlichen Richtungen. Die Höchstwerte liegen um 24 Grad. Morgen bleibt es ähnlich grau und regnerisch, besonders im Norden und Westen, während es im Süden etwas auflockern kann. Gerade sieht's so aus, in Minden an der Weserpromenade 16 Grad, in Ratingen am Cromford Park 15 Grad und in Brühl am Phantasialand 16 Grad.
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7: Das ist aktuell los auf den Straßen. A45 Hagen Richtung Dortmund zwischen Kreuz Hagen und Schwerte-Ärgste ist dichter Verkehr. Rechnet hier mit mindestens 2 Minuten Zeitverlust. Bleiben wir auf der A46, Wuppertal Richtung Düsseldorf, zwischen Erkrath und Dreieck Düsseldorf Süd gibt es 1 Kilometer Stau und 17 Minuten Zeitverlust. B9 in Krefeld, Preußenring und Gladbacher Straße. Zwischen St. Tönieser Straße und Obergard staut es sich mit 5 Minuten Verzögerung. Gute Fahrt.
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3: Wir machen uns ein richtig nices letztes August-Wochenende. So ein bisschen das Jahr halt mit gutem Wetter noch ein bisschen zelebrieren. Das machen wir mit den neuen von MK und Poppy Bass kommt gleich. Das ist Zone. Finde ich sehr nice. Außerdem Usher und Pitbull mit am Start. DJ Gadda's Falling in Love habe ich gleich auch noch für euch auf der Playlist. Und wenn wir schon bei Love sind, dann ist Ariana Grande nicht weit mit ihrer aktuellen Single Hate That I Made You Love Me. Die gibt's jetzt für einen niceen Samstag mit Big FM NRW. Und ich suche jetzt schon mal die Grillkohle, weil heute wird nochmal durchgegrillt.

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1: Nordrhein-Westfalen wird 80 Jahre alt und das feiern wir heute in Münster, in der Innenstadt. Wirklich eine der besten Städte in ganz Nordrhein-Westfalen. Wunderschön. Ach, nice. Da gönnen wir uns richtig geile Foodspots, schön kleines Kaltgetränk, geile Live-Musik und ganz, ganz, ganz, ganz viel nice Sachen aus NRW. Das wird großartig. Wir machen Party zum 80. von unserem Bundesland. Fett.
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3: Ich bin Diana Kramer. Nach der Sturzflut im Himalaya-Gebirge ist die Zahl der Toten nach Angaben der Behörden in Nepal und China auf fast 600 gestiegen. Noch immer werden mehr als 2000 Menschen vermisst, darunter viele Touristen. Die Armee in Nepal stößt vor allem wegen der riesigen Schlammmassen auf immer größere Probleme.
4: Dadurch ist es auch sehr schwierig, Hubschrauber in den betroffenen Gebieten zu landen. Die Armee bringt auf das Gelände eines Trainingscamps hier in Batabasa kontinuierlich Personen mit Hubschraubern in Sicherheit, die teilweise von der Außenwelt abgeschnitten waren. Doch wird befürchtet, dass auch einsetzender Regen die Aktion noch stärker beschränkt. Die Straßen zu Orten hier in den Werkregionen, wo Menschen versorgt werden müssen, sind oft schwer beschädigt. Hilfsorganisationen versuchen teils mit Lastwagen diese Orte zu erreichen. Durch den Regen sind die Wege teils aufgeweicht, Straßen werden schwerer befahrbar. Aus Nepal, Dirk Goddard.
3: Bundesarbeitsministerin Bärbel Baas stellt die Pläne der schwarz-roten Regierung zur Einführung einer verpflichtenden Krankschreibung ab dem ersten Tag in Frage. Sie sei zwar koalitionstreu, man sollte sich aber schon mal fragen, ob das sinnvoll sei, sagte die SPD-Chefin den Funke-Zeitungen.
5: Begeistert von der Idee war die SPD noch nie. Es war ein Kompromiss, weil die Union woanders Zugeständnisse machte. Und die Fraktionsspitzen haben gerade noch mal bekräftigt, dass alle Reformvorhaben bis Jahresende komplett umgesetzt werden sollen, also auch die Krankschreibung ab Tag 1. Baas stellt trotzdem die Sinnfrage, schließlich soll es auch Ausnahmen für Unternehmen mit eigenen Regelungen geben. Und Baas fürchtet deutlich längere Ausfallzeiten, wenn Menschen auch mit leichtem Infekt schon am ersten Tag zum Arzt gehen. Aus Berlin, Thomas Brock.
3: Die USA haben sich nach Angaben von Präsident Donald Trump riesige Ölvorkommen in Venezuela gesichert. Mit der Vereinbarung bringen die USA mehr als 65 Milliarden Barrel an Ölreserven unter ihre Kontrolle, teilte Trump auf der Plattform Truth Social mit. Das entspreche rund einem Fünftel der Vorkommen, die sich Schätzungen zufolge in Venezuela befinden. Eine Bestätigung aus Venezuela gibt es aber noch nicht. Zum Fußball. Der FC Bayern ist mit einem Heimsieg in die neue Bundesliga-Saison gestartet. Die Münchner setzten sich in der Eröffnungspartie gegen den VfB Stuttgart klar mit 5:1 durch. Für die Bayern war es schon das 15. Auftaktspiel in Folge ohne Niederlage.
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6: In Nordrhein-Westfalen startet der Tag wolkig, ab mittags wird es richtig trüb. Im Norden regnet es leicht ab 10 Uhr, nachmittags auch im Süden und Westen. Achtung, abends zieht kräftiger Regen auf, der sich fast überall ausbreitet. Morgen bleibt es meist bewölkt mit gelegentlichem Regen, im Süden wird es etwas freundlicher. Am Wochenende klettern die Temperaturen auf bis zu 24 Grad. Aktuell sieht's so aus, in Bad Oeynhausen am Kurpark, Bottrop am Moviepark und Neuss am Hafenbecken sind es jeweils 16 Grad.
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6: A52 Düsseldorf. Richtung Essen zwischen Breitscheid und Essen-Kettwig. Dichter Verkehr, 10 Minuten. Köln. B8 Mülheimer Zubringer zwischen Köln, Mülheim und Klevischer Ring. Verkehr. Köln. B50/5 Stadtautobahn. Zoobrücke zwischen Buchforst und Pfälzischer Ringmesse. Dichter Verkehr, 6 Minuten. Köln. B55 Deutzer Ring. Kalker Hauptstraße zwischen Severinsbrücke und Kapellenstraße. Kolonnen, 6 Minuten. Gute Fahrt.
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0: Schönen Samstag, hier ist Big FM NRW, ich bin Max. Ey, wir machen uns ein richtig gutes Wochenende. 08900901, die kostenlose Big FM Hotline direkt hier zu mir ins Studio. Tim ist dran, was geht bei dir dieses Wochenende?
1: Dieses Wochenende ist ein großer Geburtstag, hat ein Wettenfreund 30.
0: Sehr nice, was schenkt ihr zum 30. Habt ihr schon was?
1: Der kriegt von vielen, ganz, ganz vielen Leuten einfach Casino-Chips geschenkt und dann darf er das spielen, solange er will.
0: Ja, das ist doch mal ein nices Geschenk. Wichtig nur, wenn er die Big Blinds beim Pokern hat, die mit den Orangenen und Big FM drauf sind die richtigen.
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dieses Wochenende ja nochmal so ein richtiges Sonnenbrillenwochenende bei uns in NRW. So ein bisschen den Rest August genießen. Das ist wichtig. Deswegen gleich TI und Let Him Know. Richtig schön zum Sonnenbrille auf und Arm aus dem Fenster raus. Außerdem die neue von Strange aus den Niederlanden. Da kommt halt nicht nur Käse und Wiese rüber aus Holland, sondern auch gute Musik von Strange. Straight up aus Amsterdam. What you gonna do gleich? Vorher noch Taylor Swift, die aktuelle Single I Knew It, I Knew Ya aus dem Album von Toy Story 5. Viel Spaß damit.

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2: DJ Night with Lucas in der Paris Club Bar in Düsseldorf. 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
4: Ich bin Diana Kramer. Die USA haben sich nach Angaben von Präsident Donald Trump neue riesige Ölvorkommen in Venezuela gesichert. Mit der Vereinbarung bringen die USA mehr als 65 Milliarden Barrel nachgewiesener Ölvorkommen unter ihre Kontrolle, teilte Trump auf seiner Plattform Truth Social mit.
5: Venezuela hat mit die größten Ölvorkommen der Welt und Trump will sich rund ein Fünftel davon sichern. Die USA machen seit letztem Jahr gehörig militärisch und wirtschaftlich Druck. Trump warf Venezuela vor, Öl, Land und Vermögenswerte gestohlen zu haben, die er wiederhaben wolle. Nach den Worten Trumps werden sich die US-Ölvorkommen mit diesem Deal mehr als verdoppeln und damit auch die hiesigen Benzinpreise senken, wegen denen nämlich ist Trump hierzulande innenpolitisch schwer unter Druck. Tina Eck, USA.
4: Bundesarbeitsministerin Bärbel Baas stellt die Pläne der schwarz-roten Bundesregierung zur Einführung einer verpflichtenden Krankschreibung ab dem ersten Tag in Frage. Bei aller Koalitionstreue sollte man doch die Sinnhaftigkeit nochmals hinterfragen, sagte Baas der Funke Mediengruppe. So sollte es etwa eine Ausnahme für tarifgebundene Unternehmen geben, die andere Regelungen haben. Die geplante Pflicht zur Krankschreibung ab Tag 1 ist ein Kompromiss und geht auf einen Wunsch der Union zurück. Schlamm, Regen und unpassierbare Straßen. Die Rettungsteams in Nepal und China kämpfen sich auch Tage nach der Sturzflut im Himalaya-Gebirge weiter durch das Katastrophengebiet. Die Zahl der Toten in beiden Ländern ist inzwischen auf mehr als 600 gestiegen. Mehr als 2500 Menschen gelten weiterhin als vermisst, darunter auch über 500 Ausländer. Wie viele Deutsche sich genau in der Region aufhalten, konnte das Auswärtige Amt nicht beziffern. Die Behörde spricht von einer niedrigen zweistelligen Zahl. Zum Fußball. Der FC Bayern München ist mit einem deutlichen Heimsieg in die neue Bundesliga-Saison gestartet. 5:1 stand es am Ende gegen den VfB Stuttgart. Bayerns Alexander Pavlovic sagte nach dem Spiel bei Sky:
6: Es ist oft gegen Stuttgart so, dass sie mit der zweiten Hälfte ein bisschen einbrechen, nicht mehr so viel Kraft haben. Und es war heute wieder so. Und wir machen immer weiter, hören nicht auf und machen unsere Tore.
4: Alexander Pavlovic vom FC Bayern. Für die Münchner war es das 15. Auftaktspiel in Folge ohne Niederlage.
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7: In Nordrhein-Westfalen bleibt es heute stark bewölkt. Ab dem Mittag gibt's im Süden und Westen leichten Regen. Der Wind weht frisch aus Süden, also eher stürmisch unterwegs. Morgen geht es ähnlich trüb weiter. Vor allem im Norden regnet es immer mal wieder. Über das Wochenende bleibt die Wolkendecke dicht mit etwas Regen hier und da. Temperaturen erreichen bis zu 24 Grad. Gerade sieht's so aus. In Lübbecke am Schlosspark 16 Grad. In Gelsenkirchen an der Veltins-Arena 17 Grad. Und in Köln am Dom ebenfalls 17 Grad.
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7: A52 Düsseldorf. Richtung Essen zwischen Breitscheid und Essen-Kettwig. Dichter Verkehr 10 Minuten. Köln. B8 Mülheimer Zubringer zwischen Köln, Mülheim und Klevischer Ring. Verkehr. Köln. B50/5 Stadtautobahn. Zoobrücke zwischen Buchforst und Pfälzischer Ringmesse. Dichter Verkehr 6 Minuten. Köln. B55 Deutzer Ring. Kalker Hauptstraße zwischen Severinsbrücke und Kapellenstraße. Kolonnen 6 Minuten. Gute Fahrt.
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0: Big FM NRW ist an, 08900901, die kostenlose Big FM Hotline direkt zu mir ins Studio. Adrian ist dran, was geht bei dir an diesem Wochenende?
1: Dieses Wochenende ist ein Junggesellenabschied tatsächlich.
0: Geil.
1: Ein Kumpel von mir, der heiratet jetzt Ende September und deswegen lassen wir es nochmal krachen.
0: Nice, was macht ihr?
1: Man kann so einen Raum mieten und dann kann man hier diese ganzen Gegenstände und Autos zusammenschlagen.
0: Geil.
1: Das haben wir, da kriegt jeder einen Baseballschläger und dann kann ich halt draufschlagen. Und ich meine, der wird mit sowas wird er überhaupt nicht rechnen, ja?
0: Nice, nehmt mich auf jeden Fall mit, wie cool.

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13: Gibt gerade einen neuen Trend. Kinda schick in L.A., aber wart ihr schon mal in NRW? So ungefähr, ja? Geht gerade komplett viral. Und der Song, der extra dafür trendet, ist von Adela. Das ist Ain't in L.A. Gibt's gleich für euch. Sehr gutes Ding, macht mir großartige Laune. Außerdem gleich David Guetta und Run Republic auf der Playlist I Don't Wanna Wait. Vorher der Mann, mit dem es nochmal richtig heiß wird auf dem letzten Augustwochenende, Mr. Jason Derulo. Das ist sexy for me. Ich bin Max, hier ist Big FM.
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0: Hier ist Big FM NRW. Wir machen uns ein fantastisches letztes Augustwochenende, lassen den August nochmal so richtig schön ausfaden und damit vielleicht auch den Sommer. Es wird gut. Wir machen uns ein nices Wochenende. Und damit es richtig gut wird, brauchen wir einen Mann, Fabi.
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4: Tja, Leute, eins ist Fakt, es gibt schon ziemlich viele dumme Ideen auf dieser Welt. 6 Uhr aufstehen, um arbeiten zu gehen, dumme Idee. Mit Schalke-Trikot durch Dortmund laufen, dumme Idee. An der Steckdose lecken, geile Frisur, aber dumme Idee. Aber es gibt immer noch einen Ticken dümmer, dank unserer Bundesregierung. Die neueste Idee, eine Zuckersteuer auf Softdrinks. Querdenker haben sich schon vor dem Brandenburger Tor versammelt, um aus Protest gegen die Gesundheitsdiktatur literweise Almdudler zu saufen. Ja, dabei ist so eine Zuckersteuer per se nichts Schlechtes. In Großbritannien gibt es sie schon seit 2018. Die Folge, Hersteller, die ihre Rezepturen angepasst haben, weniger Karies und vor allem sinkende Fälle von Adipositas bei Schulkindern. Britische Kinder sind also nicht mehr fett und hässlich, sondern nur noch hässlich. Die CDU und SPD haben sich im Vergleich zu Großbritannien aber mal so richtig Gedanken gemacht. Eine Zuckersteuer auf zuckerhaltige Softdrinks, aber halt auch auf Hafermilch, alkoholfreies Bier und Softdrinks ohne Zucker. Was kommt als nächstes? Energiesteuer auf Red Bull, Schaumweinsteuer auf Natursekt, Hundesteuer auf Typen, die oberkörperfrei im Gym trainieren. Mal im Ernst und ganz deutlich, bevor sowas rausgeht, liest sich irgendein Politiker die Scheiße selbst mal durch. Kurz, geht's bei solchen Ideen eigentlich noch um Gesundheit oder einfach nur darum, nicht uns an sich, sondern nur unsere Geldbeutel dünner zu machen, ha? Seht schon, komm.

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2: Nordrhein-Westfalen wird 80 Jahre alt und das feiern wir heute in Münster, in der Innenstadt. Wirklich eine der besten Städte in ganz Nordrhein-Westfalen. Wunderschön. Ach, nice. Da gönnen wir uns richtig geile Foodspots, schön kleines Kaltgetränk, geile Live-Musik und ganz, ganz, ganz, ganz viel nice Sachen aus NRW. Das wird großartig. Wir machen Party zum 80. von unserem Bundesland. Fett.
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4: Ich bin Diana Kramer. Die abschlagsfreie Rente nach 45 Beitragsjahren soll nach den Plänen der schwarz-roten Koalition abgeschafft werden. Offen ist allerdings noch, ab wann diese Regelung gestrichen werden soll, die landläufig als Rente mit 63 bezeichnet wird. Bundesarbeitsministerin Bärbel Baas hat sich jetzt in den Funke-Medien für eine Übergangsfrist von etwa 5 Jahren ausgesprochen.
5: Die Menschen müssen Zeit haben, ihre Lebensplanung anzupassen, meint Baas. Heißt, wer kurz vor der Rente steht und damit rechnet, sollte nicht plötzlich mit einer neuen Regelung konfrontiert werden. Deshalb hält Baas 5 Jahre für einen guten Zeitraum für eine Übergangsfrist, bis die sogenannte Rente ab 63 dann gestrichen wird. Und auch Unionsfraktionschef Frei ist offen für eine Übergangsregelung, hat aber bis jetzt keine konkreten Zeiten dafür genannt. Thomas Thonfeld, Berlin.
4: Die USA haben sich nach Angaben von Präsident Donald Trump riesige Ölvorkommen in Venezuela gesichert. Mit der Vereinbarung bringen die USA mehr als 65 Milliarden Barrel an Ölreserven unter ihre Kontrolle, teilte Trump auf der Plattform Truth Social mit. Das entspräche rund einem Fünftel der Vorkommen, die sich Schätzungen zufolge in Venezuela befinden. Eine Bestätigung von dort gibt es noch nicht. Nach der Sturzflut im Himalaya-Gebirge ist die Zahl der Toten nach Angaben der Behörden in Nepal und China auf mehr als 600 gestiegen. Noch immer werden mehr als 2500 Menschen vermisst, darunter viele Touristen. Die Armee in Nepal kämpft vor allem wegen der Schlammmassen mit großen Problemen bei der Suche nach Personen.
6: Dadurch ist es auch sehr schwierig, Hubschrauber in den betroffenen Gebieten zu landen. Die Armee bringt auf das Gelände eines Trainingscamps hier in Batabaza kontinuierlich Personen mit Hubschraubern in Sicherheit, die teilweise von der Außenwelt abgeschnitten waren. Doch wird befürchtet, dass auch einsetzender Regen die Aktion noch stärker beschränkt. Die Straßen zu Orten hier in den Werkregionen, wo Menschen versorgt werden müssen, sind oft schwer beschädigt. Hilfsorganisationen versuchen teils mit Lastwagen diese Orte zu erreichen. Durch den Regen sind die Wege teils aufgeweicht, Straßen werden schwerer befahrbar. Aus Nepal, Dirk Goddard.
4: Zum Fußball. Der FC Bayern ist mit einem deutlichen Heimsieg in die neue Bundesliga-Saison gestartet. Die Münchner setzten sich in der Eröffnungspartie mit 5:1 gegen den VfB Stuttgart durch.
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7: In Nordrhein-Westfalen bleibt es heute stark bewölkt. Ab dem Nachmittag regnet es im Süden und Westen. Am Abend breitet sich der Regen fast überall aus. Es bleibt mild bei 21 bis 24 Grad mit kräftigem Wind. Während der Nacht bleibt der Regen, Gewitter sind besonders im Westen möglich. Gerade sieht's so aus, in Lemgo am Marktplatz 18 Grad, in Velbert am Schloss Hardenberg 17 Grad und in Solingen am Kunstmuseum ebenfalls 18 Grad. Morgen bleibt es weiterhin grau mit Regen im Westen und Norden.
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7: A52 Düsseldorf. Richtung Essen zwischen Breitscheid und Essen-Kettwig. Dichter Verkehr 10 Minuten. Köln. B8 Mülheimer Zubringer zwischen Köln, Mülheim und Klevischer Ring. Verkehr. Köln. B50/5 Stadtautobahn. Zoobrücke zwischen Buchforst und Pfälzischer Ringmesse. Dichter Verkehr 6 Minuten. Köln. B55 Deutzer Ring. Kalker Hauptstraße zwischen Severinsbrücke und Kapellenstraße. Kolonnen 6 Minuten. Gute Fahrt.
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0: Big FM NRW ist an Gamescom in Köln, die weltweit größte Spielemesse, natürlich bei uns in NRW. 08900901, wir quatschen mit Marina an der Big FM Hotline. Was hast du früher so als Kind gezockt?
1: Kennst du noch Hugo?
0: Ja.
1: Das ist dieses kleine Männlein mit dieser Hexe, mit dieser rothaarigen Hexe, und der hat so schwarze, wuschelige Haare, und der fährt dann in so eine Minenschacht runter, wie so eine Achterbahn. Da musst du dich ducken, links, rechts, und die Münzen einsammeln. Das uns verrecken auf Windows 95, bis es abgestürzt ist.
0: Ja, mega, das habe ich auch gespielt, wie geil.
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3: Dieses Wochenende nochmal richtig schön den Rest August genießen. Das, was davon noch übergeblieben ist. Wenn heute ein bisschen die Sonne rauskommt, dann müssen wir da doch mal ein bisschen was machen. Am besten mit der neuen von Nico Santos. Das könnte man den Sommer auch fragen. Why don't you stay? Aber ey, wir genießen das Wochenende, wie es kommt. Gleich mit der neuen Single von Nico. Pitbull und Kesha, Timber auch noch für euch mit am Start. Und jetzt die Frau, die wirklich alle Rekorde gebrochen hat. Und ihr Film, zu dem sie den Soundtrack gemacht hat, jetzt auch noch. Toy Story 5 stand jetzt der erfolgreichste Film des Jahres. Und das ist jetzt Taylor Swift aus dem Film. I knew it, I knew ya.
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4: Ich bin Diana Kramer. In der Debatte um die Abschaffung der abschlagsfreien Rente nach 45 Beitragsjahren zeigt sich Arbeitsministerin Bärbel Baas offen für eine Übergangsfrist von etwa 5 Jahren. Nötig seien ausreichende Übergangsfristen und auch Vertrauensschutz, damit die Menschen ihre Lebensplanung anpassen können, sagte die SPD-Chefin den Funke-Zeitungen. Auch die Rentenkommission habe einen Zeitraum von 5 Jahren genannt. Das gebe Orientierung. Die Abschaffung der sogenannten Rente mit 63 ist einer der Kernpunkte der geplanten Rentenreform. Der Bundesnachrichtendienst will auf der Computerspielmesse Gamescom IT-Nachwuchs gewinnen. Die Behörde stellte an ihrem Messestand in Köln ein Upgrade eines Computerspiels vor, mit dem das Interesse an der Arbeit der Auslandsspione geweckt werden soll.
5: BND-Legenden Operation Blackbox heißt das Spiel, bei dem die Gamer ein Datenpaket stehlen und in Sicherheit bringen müssen. Dabei müssen sie am Controller möglichst schnell Muster erkennen und reagieren. Entscheidend dabei höchste Konzentration. Gamer sind technikaffin und schlüpfen gerne in andere Rollen, so die Behörde. Und das macht sie für den BND interessant. Die Hoffnung, über das Spiel soll der Nachwuchs aus der Gaming-Szene Lust auf den BND-Job bekommen. Thomas Thonfeld, Nachrichtenredaktion.
4: Die Isländer entscheiden heute in einem Referendum über die Wiederaufnahme von EU-Beitrittsgesprächen. Es deutet alles auf ein knappes Rennen hin.
6: Es ist 13 Jahre her, dass Island aus den Verhandlungen über einen Beitritt zur EU ausgestiegen ist. Ob die wieder aufgenommen werden, wird wohl eine sehr knappe Entscheidung sein. Letzte Umfragen sprechen von einer hauchdünnen Mehrheit für neue Verhandlungen. Denn der Insel im Nordatlantik geht es wirtschaftlich nicht gut und es gibt Sorgen um die künftige Sicherheit ganz ohne eine eigene Armee. Aber es gibt auch Bedenken, den lebenswichtigen Fischfang der EU-Kontrolle zu unterwerfen. Genaueres wird man am Sonntag wissen. Aus Brüssel, Dieter Ebeling.
4: Schlamm, Regen und unpassierbare Straßen. Die Rettungsteams in Nepal und China kämpfen sich auch Tage nach der Sturzflut im Himalaya weiter durch das Katastrophengebiet. Die Zahl der Toten in beiden Ländern ist inzwischen auf mehr als 600 gestiegen. Mehr als 2500 Menschen gelten weiterhin als vermisst, darunter auch über 500 Ausländer.
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7: In Nordrhein-Westfalen bleibt es heute überwiegend grau und nass. Am Mittag zieht dichte Bewölkung auf und ab dem Nachmittag regnet es im Süden und Westen. Am Abend breitet sich der Regen aus und es kann im ganzen Land tröpfeln. Morgen wird es nicht viel besser, Wolken bleiben und leichter Regen zieht im Westen auf. Die Höchstwerte liegen heute bei 23 Grad. Und hier die aktuellen Werte. In Hagen am Freilichtmuseum sind es 21 Grad, in Bochum im Bermuda-Dreieck 22 Grad und in Remscheid am Allee-Center 19 Grad.
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7: Hier kommt der Verkehrsüberblick. A2 Dortmund Richtung Hannover, derzeit Stau zwischen Feldheim und Rehren. 7 Kilometer, die euch eine volle Stunde kosten. A3 Köln Richtung Oberhausen. Wer dort unterwegs ist, steckt im Stau zwischen Köln, Mülheim und Kreuz Leverkusen. 3 Kilometer, das sind aktuell 12 Minuten Zeitverlust. A44 Essen Richtung Mönchengladbach, Stau zwischen Düsseldorf Flughafen und Düsseldorf Messearena. 2 Kilometer, das kostet mindestens 22 Minuten. Gute Fahrt.
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0: Big FM NRW ist an Gamescom in Köln, die weltweit größte Spielemesse. Natürlich bei uns in der NRW. Wir quatschen mit Annika an der Big FM Hotline 08900901. Was hast du früher als Kind so gespielt?
1: Also eigentlich so Mühle.
0: Ja, geil, check ich, cool.
1: Muss halt ein bisschen nachdenken, aber sonst Monopoly war ich immer richtig schlecht. Oh. Und vor allen Dingen, also Hypothek und sowas, nee, da bin ich raus.
0: Ja, und vor allem voll viel zu erwachsen. Was ist denn das?
1: Das sollte man nicht mit Sechsjährigen spielen.

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0: Dranbleiben, gleich geht's los.
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super gut. Oh, ich hatte nicht gedacht, dass ich Sido mal so sehr vermissen kann, aber Digga, das ist so ein Brett, das braucht man für einen guten Samstag. Außerdem David Kushner Daylight zum ganz entspannt durch den Tag kommen. Und jetzt ein bisschen Glücksgefühle auf dem Wochenende von James Hype. Single heißt Serotonin. Nices Wochenende. Ich bin Max. Hi.

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3: Friends, kennt ihr das? Ihr habt den Schulabschluss in der Tasche und jetzt stellt sich die große Frage. Vollabitur durchziehen oder einfach zum Fachabi? Welcher Weg bringt dich schneller an dein Ziel? Das ist die ganz große Frage. Ganz einfach. Die Frage ist, willst du dir alle Wege offen halten oder unbedingt Medizin, Jura oder Lehramt an der Uni studieren? Dann mach das Abi. Weitest du aber schon vorher genau aus, ey, mein Herz ist eher so bei der Wirtschaft, Technik oder sozialen Seite und ihr habt darauf Bock und natürlich auch auf Bock auf Praxis, dann ist das Fachabi wahrscheinlich die bessere Alternative für euch an einer Fachhochschule. Oder es gibt natürlich auch entspanntere Wege, muss man ganz ehrlich sagen. Wenn ihr jetzt rausfinden wollt, so ey, welcher Abschluss passt denn eigentlich zu meinem Karriereplan, dann klickt euch gerne mal rein. Aber am Ende vom Tag,
4: do it! 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
2: Nordrhein-Westfalen wird 80 Jahre alt und das feiern wir heute in Münster, in der Innenstadt. Wirklich eine der besten Städte in ganz Nordrhein-Westfalen. Wunderschön. Ach, nice. Da gönnen wir uns richtig geile Foodspots, schön kleines Kaltgetränk, geile Live-Musik.

0: Musik und ganz, ganz, ganz, ganz viel nice Sachen aus NRW. Das wird großartig. Wir machen Party zum 80. von unserem Bundesland. Fett.
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4: Ich bin Diana Kramer. Bundesarbeitsministerin Bärbel Baas hat sich zu mehreren Vorhaben der schwarz-roten Regierung geäußert. In den Funke-Medien sprach sich die SPD-Chefin unter anderem dafür aus, bei der Abschaffung der sogenannten Rente mit 63 eine 5-jährige Übergangsfrist einzuräumen. Außerdem stellte sie die Einführung einer verpflichtenden Krankschreibung schon ab dem ersten Tag in Frage.
5: Begeistert von der Idee war die SPD noch nie. Es war ein Kompromiss, weil die Union woanders Zugeständnisse machte. Baas stellt trotzdem die Sinnfrage, schließlich soll es auch Ausnahmen für Unternehmen mit eigenen Regelungen geben. Und Baas fürchtet deutlich längere Ausfallzeiten, wenn Menschen auch mit leichtem Infekt schon am ersten Tag zum Arzt gehen. Aus Berlin, Thomas Brock.
4: Bei einem russischen Drohnenangriff auf ein Munitionslager sind unweit der ukrainischen Hauptstadt Kiew nach Regierungsangaben mindestens 27 Menschen getötet worden. Es gäbe erhebliche Schäden, Wohnhäuser sowie ein Senioren- und Behindertenheim seien beschädigt worden, schrieb Präsident Zelensky bei Telegram. Außerdem soll es viele Verletzte geben. Heute hätten Norwegens König Harald und seine Frau Sonja ihren 58. Hochzeitstag gefeiert. Nach dem Tod ihres geliebten Mannes muss die Königin den Tag nun allein begehen. König Harald war gestern Morgen im Alter von 89 Jahren gestorben.
6: Das Wetter hier in Oslo passt zur Stimmung der Norweger. Seit dem Tod des geliebten Königs ist es grau und nass in der Hauptstadt. Trotzdem kamen bis in die Nacht noch Menschen zum Schlossplatz, um Blumen und Briefe für Harald V. zu hinterlassen. Geschätzt 20.000 Menschen waren am Todestag des Königs hierher gekommen. Am Morgen sammelten Mitarbeiter des Hofs die durchnässten Nachrichten ein. In den kommenden Tagen sollen sich die Norweger am Sarg von König Harald noch einmal verabschieden können. Aus Oslo, Julia Weschenbach.
4: Zum Fußball. Der FC Bayern hat zum Start in die Bundesliga-Saison erneut seine Stärke demonstriert. Mit 5:1 besiegten die Münchner im Auftaktspiel den VfB Stuttgart. Vizemeister Borussia Dortmund empfängt im Topspiel heute Abend den HSV. Davor gibt die Spielvereinigung Ebersberg ihren Bundesliga-Einstand. Die Saarländer treffen ab 15.30 Uhr auf Bayer Leverkusen. Als zweiter Aufsteiger ist der SC Paderborn in Mainz gefordert.
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7: In Nordrhein-Westfalen ist es heute stark bewölkt. Ab dem Nachmittag gibt es im Westen und Süden Regen. Am Abend wird der Regen stärker und betrifft das ganze Land. Die Temperaturen steigen auf bis zu 24 Grad im Norden. Morgen bleibt es bedeckt mit leichtem Regen im Westen und Norden am Vormittag. Die Temperaturen liegen zwischen 20 und 23 Grad. Aktuell in Hamm am Maxi-Park 22 Grad, in Duisburg im Landschaftspark Nord 23 Grad und in Euskirchen an der Burg 21 Grad.
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7: Hier kommt der Verkehrsüberblick. A2 Dortmund Richtung Hannover. Derzeit Stau zwischen Feldheim und Rehren. 7 Kilometer, die euch eine volle Stunde kosten. A3 Köln Richtung Oberhausen. Wer dort unterwegs ist, steckt im Stau zwischen Köln, Mülheim und Kreuz Leverkusen. 3 Kilometer, das sind aktuell 12 Minuten Zeitverlust. A44 Essen Richtung Mönchengladbach. Stau zwischen Düsseldorf Flughafen und Düsseldorf Messearena. 2 Kilometer, das kostet mindestens 22 Minuten. Gute Fahrt.
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0: Schönen Samstag, hier ist Big FM NRW, ich bin Max. Ey, wir machen uns ein richtig gutes Wochenende. 08900901, die kostenlose Big FM Hotline direkt hier zu mir ins Studio. Tim ist dran, was geht bei dir dieses Wochenende?
1: Dieses Wochenende ist ein großer Geburtstag, hat ein Wettenfreund 30.
0: Sehr nice, was schenkt ihr zum 30. Habt ihr schon was?
1: Der kriegt von vielen, ganz, ganz vielen Leuten einfach Casino-Chips geschenkt und dann darf er das spielen, solange er will.
0: Ja, das ist doch mal ein nices Geschenk. Wichtig nur, wenn er die Big Blinds beim Pokern hat, die mit den Orangenen und Big FM drauf sind die richtigen.
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17: Wir machen uns nochmal ein richtig nices Wochenende. So das letzte Augustwochenende in NRW. Das muss nochmal ein bisschen zelebriert werden. Und wir machen uns heute das ein bisschen schwedisch. Aber nicht in irgendeinem Möbelhaus, sondern mit Robin und Sarah Larsson. Die neue Single heißt Talk to Me. Habe ich gleich für uns. Sau nices Teil. Vor allem die Rums so schön. Das finde ich toll. Das packen wir uns gleich rein. Außerdem Alan Walker und Faded hat ja gerade auch auf der Gamescom gespielt. Alan Walker, vielleicht treibt er sich in NRW auch noch irgendwo rum. Vorher der aktuelle Sommersong, der offizielle Shakira und Burna Boy, Die, Die.

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2: DJ Night with Lucas in der Paris Club Bar in Düsseldorf. Heute ab 21 Uhr. Richtig nice. Der Mann legt mit Vinyl für uns auf. Und zwar House und Elektro. Ist also einer von den DJs, die es richtig krass drauf haben. Und dann schön so ein kleines Kaltgetränk heute Abend. Nett mit den besten Freunden den Samstagabend verbringen. Das klingt nach dem Plan. Ab nach Düsseldorf mit uns. Viel Spaß.
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4: Ich bin Diana Kramer. Die abschlagsfreie Rente nach 45 Beitragsjahren soll nach den Plänen der schwarz-roten Koalition ja abgeschafft werden. Offen ist allerdings noch, ab wann diese Regelung gestrichen werden soll, die landläufig als Rente mit 63 bezeichnet wird. Bundesarbeitsministerin Bärbel Baas hat sich jetzt in den Funke-Medien für eine Übergangsfrist von etwa 5 Jahren ausgesprochen.
5: Die Menschen müssen Zeit haben, ihre Lebensplanung anzupassen, meint Baas. Heißt, wer kurz vor der Rente steht und damit rechnet, sollte nicht plötzlich mit einer neuen Regelung konfrontiert werden. Deshalb hält Baas 5 Jahre für einen guten Zeitraum für eine Übergangsfrist, bis die sogenannte Rente ab 63 dann gestrichen wird. Und auch Unionsfraktionschef Frei ist offen für eine Übergangsregelung, hat aber bis jetzt keine konkreten Zeiten dafür genannt. Thomas Thonfeld, Berlin.
4: Bei einem russischen Drohnenanschlag auf ein Munitionslager sind unweit der ukrainischen Hauptstadt Kiew mindestens 27 Menschen getötet worden. Dutzende weitere wurden verletzt. Wie Präsident Zelensky bei Telegram mitteilte, gäbe es erhebliche Schäden an umliegenden Gebäuden. Wohnhäuser sowie an Senioren- und Behindertenheim seien beschädigt worden. Laut Zelensky wurden fast 400 Menschen evakuiert. Die Isländer entscheiden heute in einem Referendum über die Wiederaufnahme von EU-Beitrittsgesprächen. Es deutet alles auf ein knappes Rennen hin.
6: Es ist 13 Jahre her, dass Island aus den Verhandlungen über einen Beitritt zur EU ausgestiegen ist. Ob die wieder aufgenommen werden, wird wohl eine sehr knappe Entscheidung sein. Letzte Umfragen sprechen von einer hauchdünnen Mehrheit für neue Verhandlungen. Denn der Insel im Nordatlantik geht es wirtschaftlich nicht gut und es gibt Sorgen um die künftige Sicherheit, ganz ohne eine eigene Armee. Aber es gibt auch Bedenken, den lebenswichtigen Fischfang der EU-Kontrolle zu unterwerfen. Genaueres wird man am Sonntag wissen. Aus Brüssel, Dieter Ebeling.
4: Schlamm, Regen und unpassierbare Straßen. Die Rettungsteams in Nepal und China kämpfen sich auch Tage nach der Sturzflut im Himalaya-Gebirge weiter durch die Katastrophenregion. Die Zahl der Toten in beiden Ländern ist inzwischen auf mehr als 600 gestiegen. Mehr als 2500 Menschen gelten weiterhin als vermisst, darunter auch über 500 Ausländer.
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7: In Nordrhein-Westfalen erwartet euch heute ein trüber Samstag. Am Nachmittag bleibt es stark bewölkt, im Osten gibt es etwas Regen, im Süden und Westen nur leicht. Die Höchsttemperaturen liegen bei 21 bis 24 Grad, in der Nacht bleibt es ungemütlich, ab und zu fällt Regen, morgen wird es weiterhin wolkig, im Westen und Norden kann es wieder regnen. In Unna am Hellweg-Museum sind es 23 Grad, in Moers am Fernmeldeturm ebenso und in Düren am Leopold-Hirsch-Museum haben wir 22 Grad.
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7: Hier kommt der Verkehrsüberblick. A2 Dortmund Richtung Hannover. Zwischen Feldheim und Rehern habt ihr aktuell 9 Kilometer Stau. Rechnet mit mindestens einer Stunde Zeitverlust. A3 Arnheim Richtung Köln. Zwischen Kreuz Oberhausen und Kreuz Kaiserberg stockt es im Moment auf 5 Kilometern. Verzögerung mindestens 23 Minuten. A43 Wuppertal Richtung Recklinghausen. Zwischen Bochum-Witten und Herne-Eickel sind es derzeit 6 Kilometer Stau mit mindestens 28 Minuten. Gute Fahrt!
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0: Big FM NRW ist an. 08900901, die kostenlose Big FM Hotline direkt zu mir ins Studio. Adrian ist dran. Was geht bei dir an diesem Wochenende?
1: Dieses Wochenende ist ein Junggesellenabschied tatsächlich.
0: Geil.
1: Ein Kumpel von mir, der heiratet jetzt Ende September und deswegen lassen wir es nochmal krachen.
0: Nice. Was macht ihr?
1: Man kann so einen Raum mieten und dann kann man hier diese ganzen Gegenstände und Autos zusammenschlagen.
0: Geil.
1: Das haben wir, dann kriegt jeder einen Baseballschläger und dann kann ich halt draufschlagen. Und ich meine, der wird mit sowas wird er überhaupt nicht rechnen. Ja?
0: Nice. Nehmt mich auf jeden Fall mit. Wie cool.

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0: Gleich geht's los.
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3: Ich bin David Büchner. Bei einem russischen Drohnenangriff auf ein Munitionslager gestern Abend sind in der Nähe der ukrainischen Hauptstadt Kiew mindestens 37 Menschen getötet worden. Im Umkreis um den Ort wurden fast 400 Menschen evakuiert.
4: Videos in sozialen Netzwerken zeigen Feuer und Explosionen in der Abenddämmerung, die auch Wohnhäuser, ein Senioren- und ein Behindertenheim erheblich beschädigt haben. Neben den Toten gibt es auch Dutzende Verletzte. Munition darf in der Ukraine eigentlich nicht neben Wohngebäuden gelagert werden. Deshalb ermittelt auch bereits die zuständige Staatsanwaltschaft wegen Fahrlässigkeit. Russland hat eingeräumt, dass ein Munitionslager Ziel des Angriffs gewesen sei. Thomas Thonfeld, Nachrichtenredaktion.
3: In Magdeburg hat sich die AfD-Nachwuchsorganisation Generation Deutschland zu einem Bundeskongress versammelt. Bei dem Treffen im Alten Theater am Messegelände will die AfD-Jugend ihre Position zur Europapolitik bestimmen und sich dabei auch vom strikten Anti-Euro-Kurs der Mutterpartei abgrenzen. Nach Angaben der Polizei wird im Laufe des Tages mit Gegendemonstrationen gerechnet. Die Rettungsteams in Nepal und China kämpfen sich auch Tage nach der Sturzflut weiter durch das Katastrophengebiet. Die Zahl der Toten ist inzwischen auf mehr als 600 gestiegen. Mehr als 2500 Menschen gelten weiterhin als vermisst.
5: Noch immer sind Regionen komplett abgeschnitten, teilweise liegen ganze Ortschaften unter Schlamm begraben. In einer Bergregion, in der Touristen, meist Pilger, weit abgelegen Ruhe suchen, ein schwieriges Unterfangen. Denn anders als in klassischen Urlaubsländern sind viele auf eigene Faust unterwegs. Wie viele Deutsche sich genau in der Region aufhalten, konnte das Auswärtige Amt nicht beziffern. Die Behörde spricht von einer hohen einstelligen Zahl. Eine vierköpfige Familie aus Deutschland konnte gestern mit einem Hubschrauber in Sicherheit gebracht werden. Diana Kramer, Nachrichtenredaktion.
3: Heute geht es für Island um Europa. In einem Referendum stimmen die Bewohner darüber ab, ob die EU-Beitrittsgespräche wieder aufgenommen werden. Alles deutet auf ein enges Rennen hin. Ein großer Streitpunkt in der Debatte um eine mögliche EU-Mitgliedschaft ist die Fischerei. Die Gegner befürchten, dass Island in dem Bereich die Unabhängigkeit verlieren könnte.
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7: In Nordrhein-Westfalen ist es heute Nachmittag überwiegend grau. Im Osten kann es etwas regnen. Auch im Süden und Westen tröpfelt es leicht. Der Wind weht kräftig aus südlicher Richtung. Morgen bleibt es dicht bewölkt. Besonders im Westen fällt mehr Regen, während der Osten trocken bleibt. Jetzt zum Wochenende. Der Himmel bleibt bewölkt, vereinzelt fällt Regen, Temperaturen sind mild. Aktuell in Detmold am Hermannsdenkmal 21 Grad, in Essen im Krugerpark 22 Grad und in Brühl am Schloss Augustusburg 23 Grad.
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7: Hier kommt der Verkehrsüberblick. A2 Dortmund Richtung Hannover zwischen Veltheim und Lauenau. 7 Kilometer Stau mit mindestens 43 Minuten Zeitverlust. A3 Oberhausen Richtung Köln. Es wird eng zwischen Oberhausen-Lierich und Duisburg-Wedau mit 2 Kilometern Stau. Du musst mit 19 Minuten extra rechnen. A57 Köln Richtung Krefeld zwischen Bovert und Krefeld-Oppum. 3 Kilometer Stillstand und du hast mindestens 23 Minuten mehr auf der Uhr. Gute Fahrt.
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1: Ich bin Babit Büchner. Kommt die Pflicht zur Krankschreibung ab dem ersten Tag? Bundesarbeitsministerin Bärbel Baas zweifelt jetzt an den Koalitionsplänen. Sie sagte den Funke-Medien, sie sei zwar koalitionstreu, aber man solle sich schon noch mal fragen, ob das sinnvoll sei. Ihre Sorge, einige könnten mit einem leichten Infekt am ersten Tag zum Arzt gehen und dann werde aus einem kurzen Ausfall am Ende eine ganze Woche Krankschreibung. Bei einem russischen Drohnenangriff auf ein Munitionslager gestern Abend sind in der Nähe der ukrainischen Hauptstadt Kiew mindestens 37 Menschen getötet worden. Fast 400 Personen wurden aus dem Umfeld des Unglücksorts evakuiert.
2: Videos in sozialen Netzwerken zeigen Feuer und Explosionen in der Abenddämmerung, die auch Wohnhäuser, ein Senioren- und ein Behindertenheim erheblich beschädigt haben. Neben den Toten gibt es auch Dutzende Verletzte. Munition darf in der Ukraine eigentlich nicht neben Wohngebäuden gelagert werden. Deshalb ermittelt auch bereits die zuständige Staatsanwaltschaft wegen Fahrlässigkeit. Russland hat eingeräumt, dass ein Munitionslager Ziel des Angriffs gewesen sei. Thomas Thonfeld, Nachrichtenredaktion.
1: Der neue norwegische König Håkon VIII. Wird sich noch heute in einer ersten öffentlichen Ansprache an das Volk wenden. Die Gedenkrede für seinen gestern verstorbenen Vater Harald V. wird um 19 Uhr im Fernsehen übertragen.
3: Das Wetter hier in Oslo passt zur Stimmung der Norweger. Seit dem Tod des geliebten Königs ist es grau und nass in der Hauptstadt. Trotzdem kamen bis in die Nacht noch Menschen zum Schlossplatz, um Blumen und Briefe für Harald V. zu hinterlassen. Geschätzt 20.000 Menschen waren am Todestag des Königs hierher gekommen. Am Morgen sammelten Mitarbeiter des Hofs die durchnässten Nachrichten ein. In den kommenden Tagen sollen sich die Norweger am Sarg von König Harald noch einmal verabschieden können. Aus Oslo, Julia Weschenbach.
1: Das von Russland besetzte ukrainische Atomkraftwerk Saporischschja ist abgeschaltet. Seine Reaktoren müssen aber gekühlt werden. Doch die Stromversorgung ist nach Angaben der Internationalen Atomenergiebehörde weiter sehr prekär. Die Anlage ist seit einer Woche ohne Strom von außen und auf Notfallgeneratoren angewiesen. Dabei habe der Dieselvorrat vor einer neuen Lieferung nur noch für 10 Tage gereicht.
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5: In Nordrhein-Westfalen erwartet uns heute trübes Wetter. Es ist stark bewölkt und es fällt zeitweise leichter Regen, besonders im Süden und Westen. Der Wind weht weiterhin frisch aus südwestlicher Richtung. Morgen bleibt's ähnlich. Im Westen und Norden weiterhin regnerisch, während im Osten und Süden zwischendurch gelegentlich die Sonne durchbricht. Am Wochenende bleibt es meist bewölkt. Die Temperaturen erreichen weiterhin 21 bis 24 Grad. Gerade sind es in Gütersloh 24 Grad, in Essen 23 Grad und in Hürth ebenfalls 23 Grad.
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5: A1 Osnabrück Richtung Münster zwischen Kreuzlotte Osnabrück und Münster Nord 7 Kilometer stockend, 11 Minuten. A45 Hagen Richtung Dortmund zwischen Kreuz Hagen und Dortmund Süd 7 Kilometer Stau, 20 Minuten. A52 Düsseldorf Richtung Mönchengladbach zwischen Karst Nord und Schiefbahn 3 Kilometer Stau, 38 Minuten. Köln B55 Deutzer Ring Olpener Straße zwischen Severinsbrücke und Frankfurter Straße dichter Verkehr, 12 Minuten. Gute Fahrt.
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1: Ich bin Babette Büchner. Die Rettungsteams in Nepal und China kämpfen sich weiter durch das Katastrophengebiet. Die Zahl der Toten ist inzwischen auf mehr als 600 gestiegen. Mehr als 2500 Menschen gelten weiterhin als vermisst. In Nepal sind inzwischen auch ausländische Helfer eingetroffen.
2: Das Ausmaß der Katastrophe ist weiter noch schwer abzuschätzen. Am Beispiel des nepalesischen Orts Devigat in der an Tibet grenzenden Provinz Bagmati zeigt sich jedoch überdeutlich die tiefe Spur der Verwüstung. Der größte Teil des Orts versinkt in einem Meer aus grauem Schlamm und Trümmerteilen. Fast sämtliche Häuser des Orts, wo früher bis zu 1500 Menschen wohnten, sind jetzt praktisch unbewohnbar. Aus Nepal, Dirk Gottorf.
1: Kommt die Pflicht zur Krankschreibung ab dem ersten Tag? Bundesarbeitsministerin Bärbel Baas zweifelt jetzt an den Koalitionsplänen. Sie sagte den Funke-Medien, sie sei zwar koalitionstreu, aber man solle sich schon noch mal fragen, ob das sinnvoll sei.
3: Der Pflicht zur Krankschreibung ab dem ersten Tag habe die SPD nur zähneknirschend zugestimmt, obwohl die Partei sie inhaltlich für falsch hält, sagte Baas. In der Union gibt es jedoch keine Bereitschaft, das Thema noch einmal neu zu verhandeln. Dazu habe die Koalition eine Vereinbarung getroffen, die nun flexibel und praxistauglich gestaltet werden müsse, heißt es aus der CDU-CSU-Fraktion. Dauerkakophonie bringe weder das Land noch die Koalition nach vorne, sagte etwa der Chef des CDU-Arbeitnehmerflügels Radke dem Kölner Stadtanzeiger. Aus Berlin Dirk Zeitler.
1: Bei einem russischen Drohnenangriff auf ein Munitionslager gestern Abend sind in der Nähe der ukrainischen Hauptstadt Kiew mindestens 37 Menschen getötet worden. Es gibt außerdem viele Verletzte. Fast 400 Menschen wurden aus dem Umfeld des Unglücksorts evakuiert. Eigentlich soll in der Nähe von Wohngebieten keine Munition gelagert werden. Deshalb ermittelt nun die Staatsanwaltschaft. Und zum Fußball. In einer packenden Zweitligapartie hat Wolfsburg seinen zweiten Auswärtssieg gefeiert. Gegen Karlsruhe stand es am Ende 5:2. Den ersten Sieg in der neuen Saison gab es für Greuther Fürth mit einem 4:3 gegen Energie Cottbus. Und einen Befreiungsschlag hat auch Heidenheim geschafft. Die Mannschaft besiegte Dynamo Dresden mit 5:3.
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5: In Nordrhein-Westfalen bleibt es heute meist dicht bewölkt. Ab Nachmittag gibt's besonders im Süden Regen, der sich abends über das ganze Bundesland ausbreitet. Die Höchstwerte liegen zwischen 21 und 24 Grad. Der Wind frischt auf. Morgen bleibt es bewölkt, mit leichtem Regen vor allem im Westen und Norden. Temperaturen bis zu 23 Grad. Aktuell in Minden an der Weserpromenade 24 Grad, Ratingen am Cromford Park 23 Grad und Brühl am Phantasialand ebenfalls 23 Grad.
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5: A1 Osnabrück Richtung Münster zwischen Kreuz Lotte Osnabrück und Münster Nord 7 Kilometer stockend, 11 Minuten. A45 Hagen Richtung Dortmund zwischen Kreuz Hagen und Dortmund Süd 7 Kilometer Stau, 20 Minuten. A52 Düsseldorf Richtung Mönchengladbach zwischen Kars Nord und Schiefbahn 3 Kilometer Stau, 38 Minuten. Köln B55 Deutzer Ring Olpener Straße zwischen Severinsbrücke und Frankfurter Straße dichter Verkehr, 12 Minuten. Gute Fahrt.
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1: Ich bin Babette Büchner. In Nepal sind ausländische Helfer zur Unterstützung bei den Sucharbeiten im Flutkatastrophengebiet eingetroffen. Gelandet sei schon eine Rettungsmannschaft aus Indien, hieß es aus dem Außenministerium. Ein weiteres Team aus China werde bald erwartet. Die Zahl der Toten ist inzwischen auf mehr als 600 gestiegen. Mehr als 2500 Menschen gelten weiterhin als vermisst. Bundesarbeitsministerin Bärbel Baas zweifelt offen an der von der Koalition geplanten Pflicht zur Krankschreibung ab dem ersten Tag. In einem Interview mit den Funke-Medien warnte sie, dass es bei einem leichten Infekt durch die Neuregelung eine ganze Woche Krankschreibung geben könnte.
2: Der Pflicht zur Krankschreibung ab dem ersten Tag habe die SPD nur zähneknirschend zugestimmt, obwohl die Partei sie inhaltlich für falsch hält, sagte Baas. In der Union gibt es jedoch keine Bereitschaft, das Thema noch einmal neu zu verhandeln. Dazu habe die Koalition eine Vereinbarung getroffen, die nun flexibel und praxistauglich gestaltet werden müsse, heißt es aus der CDU-CSU-Fraktion. Dauerkakophonie bringe weder das Land noch die Koalition nach vorne, sagte etwa der Chef des CDU-Arbeitnehmerflügels Radke dem Kölner Stadtanzeiger. Aus Berlin Dirk Zeitler.
1: Norwegen trauert. Auch am Tag nach dem Tod von König Harald V. ist auf den Straßen der Hauptstadt Oslo eine bedrückende Atmosphäre zu spüren. Mit dem Tod seines Vaters wurde dessen Sohn Håkon zum König. Jetzt folgt die erste öffentliche Rede des neuen Monarchen.
3: Am Abend überträgt das norwegische Fernsehen die Rede von König Håkon VIII. Dabei soll es vor allem um seinen Vater gehen. Eine solche Ansprache hatte auch König Harald nach dem Tod seines Vaters gehalten. Für Håkon eine schwierige Aufgabe. Trotz der eigenen Trauer wartet viel Arbeit auf den neuen Monarchen. Währenddessen strömten den ganzen Tag über Menschen mit Blumen in den Händen zum Schlossplatz. Hier wird gerade deutlich, wie sehr Harald seinem Volk am Herzen lag. Aus Oslo, Julia Weschenbach.
1: Und zum Sport. In der zweiten Fußball-Bundesliga hat Wolfsburg seinen zweiten Saisonsieg gefeiert. Gegen Karlsruhe stand es am Ende 5:2. Den ersten Sieg in der neuen Saison gab es für Greuther Fürth mit einem 4:3 gegen Energie Cottbus. Und einen Befreiungsschlag hat auch Heidenheim geschafft. Die Mannschaft besiegte Dynamo Dresden mit 5:3.
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4: Wetter. In Nordrhein-Westfalen bleibt es heute Abend ungemütlich mit leichtem bis mäßigem Regen. Die Wolken verdecken die Sonne komplett und aus Süden weht ein frischer Wind. Morgen Vormittag gibt's weiter viele Wolken, besonders im Westen und Norden leichter Regen. Der Sonntag bleibt stark bewölkt, Auflockerungen sind selten. Der Wind bleibt kräftig aus Südwest. Ein nasses Wochenende erwartet uns. Hier die aktuellen Werte: in Bad Oeynhausen am Kurpark 24 Grad, in Bottrop am Moviepark 23 Grad und in Neuss am Hafenbecken 21 Grad.
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4: Hier der Verkehrsüberblick. A3 Arnheim Richtung Köln, zwischen Kreuz Oberhausen und Duisburg-Wedau. 5 Kilometer Stau, mindestens 21 Minuten Zeitverlust. A45 Hagen Richtung Dortmund. Zwischen Kreuz Hagen und Westhofener Kreuz, 5 Kilometer Stau, mindestens 15 Minuten Zeitverlust. A59 Duisburg Richtung Dienstlaken, zwischen Duisburg-Warnheimer Ort und Duisburg-Meiderich. 3 Kilometer Stau, 14 Minuten Zeitverlust. Gute Fahrt.
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1: Ich bin Babette Büchner. Noch immer ist unklar, wer hinter der Sprengstoffdrohne am Flughafen Leipzig-Halle steckt. Die Welt am Sonntag und das Portal Politico berichten jedoch, dass die Bundesregierung bald Russland dafür offiziell verantwortlich machen will. Darauf angesprochen sagte ein Regierungssprecher, man beteilige sich nicht an Spekulationen. Bundeskanzler Friedrich Merz hatte zuletzt in einem TV-Interview angekündigt, dass es bald eine Reaktion auf den Vorfall in Leipzig geben werde. Bundesarbeitsministerin Bärbel Baas zweifelt offen an der von der Koalition geplanten Pflicht zur Krankschreibung ab dem ersten Tag. In einem Interview mit den Funke-Medien warnte sie, dass es bei einem leichten Infekt durch die Neuregelung eine ganze Woche Krankschreibung geben könnte.
2: Der Pflicht zur Krankschreibung ab dem ersten Tag habe die SPD nur zähneknirschend zugestimmt, obwohl die Partei sie inhaltlich für falsch hält, sagte Baas. In der Union gibt es jedoch keine Bereitschaft, das Thema noch einmal neu zu verhandeln. Dazu habe die Koalition eine Vereinbarung getroffen, die nun flexibel und praxistauglich gestaltet werden müsse, heißt es aus der CDU-CSU-Fraktion. Aus Berlin Dirk Zeitler.
1: Norwegen trauert. Auch am Tag nach dem Tod von König Harald V. ist auf den Straßen der Hauptstadt Oslo eine bedrückende Atmosphäre zu spüren. Mit dem Tod seines Vaters wurde dessen Sohn Håkon zum König. Jetzt folgt die erste öffentliche Rede des neuen Monarchen.
3: Am Abend überträgt das norwegische Fernsehen die Rede von König Håkon VIII. Dabei soll es vor allem um seinen Vater gehen. Eine solche Ansprache hatte auch König Harald nach dem Tod seines Vaters gehalten. Für Håkon eine schwierige Aufgabe. Trotz der eigenen Trauer wartet viel Arbeit auf den neuen Monarchen. Währenddessen strömten den ganzen Tag über Menschen mit Blumen in den Händen zum Schlossplatz. Hier wird gerade deutlich, wie sehr Harald seinem Volk am Herzen lag. Aus Oslo, Julia Weschenbach.
1: Und zum Sport. Neuling Elversberg hat einen furiosen Start in die erste Fußball-Bundesliga hingelegt. Die Mannschaft gewann gleich zum Auftakt mit 3:2 gegen Bayer Leverkusen. Außerdem spielten Leipzig, Mönchengladbach 3:0, Mainz-Paderborn 0:0, Union Berlin, Frankfurt 3:3 und Köln-Hoffenheim 3:2.

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14: Guten Abend an diesem Samstag, kurz nach 8. Da sind wir wieder mit One World Radio, The Sound of Tomorrowland, Big FM, deutschlandweit und exklusiv mit mir, Rob Green, Another and Emily Warren. Hier ist Silver Lines in der Show. Sehr geiler Song.

Big FM, Rob Green, live from the main stage. Vor einigen Wochen in Boom in Belgien, Calvin Harris und Clementine Douglas mit Blessings. Samstagabend, so hat das Wochenende zu klingen. Tomorrowland im Radio. Bleib bei uns für Lost Frequencies. Mein aktueller Lieblingssong, Alesso, Get Your Groove On. Und Swedish House Mafia zusammen mit Licky Lee.

Follow Rivers war ihr größter Hit, Licky Lee. Aber vielleicht wird das hier ihr größter aller Zeiten. Damit Swedish House Mafia and Happiness Is So Sad. Big FM, Rob Green, Tomorrowland im Radio. Alesso is Get Your Groove On.

ganz andere Klänge von Alesso. Festival Style, Get Your Groove On. Big FM, Rob Green, Samstagabend, One World Radio, The Sound of Tomorrowland, Deutschlandweit und exklusiv mit Big FM. Nur wir dürfen Tomorrowland im Radio. Bleibt bei uns das Silver Bumper, Kitama, David Guetta und Sonny Federa live von der Great Library Stage. Aber das hier ist mein aktueller Lieblingssong. Lost Frequencies. Here's Live It All.

0: Das Ende ist so episch, oder? Big FM, Rob Green, deutschlandweit und exklusiv. Schön, dass ihr dabei seid. Tomorrowland im Radio. Als wir angefangen haben mit der Show, haben wir nie gedacht, dass so viele von euch einschalten würden. Vielen lieben Dank. So, wie versprochen, gehen wir zurück zum Festival vor einigen Wochen in Boom in Belgien. Von der Great Library Stage. Sonny Federa, D.O.D. und Poppy Bascom. Hier ist Think About Us Live.
1: 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This is Sonny Federa.

0: Das ist echt ein nicer Sound, finde ich. David Guetta, Third Party und John Martin, Human.
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0: Big FM, Rob Green, Samstagabend, Dom Dollars Remix von Ketema.

0: So hat der Samstagabend das Wochenende im Radio zu klingen. Silver Bumper. Geiler Song, finde ich. On Tonight. Rob Green, Big FM deutschlandweit und exklusiv bleibt bei uns für Hugel, Moving to the Sun. Ich habe Axwell, Avicii, Fischer und jetzt gehen wir zurück zum Mainstage im Jahr 24. Anima and Cassian's Remix von Move, Adam Port, Drive and Malachi.
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0: Sure ist das. Mag ich sehr mit Florence Armen. Habe ich ebenfalls auf die Playlist genommen bei Big FM Dance Radio und selbstverständlich hier bei One World Radio. The Sound of Tomorrowland, das ist What a Life. So, Magnetic, The Bowser, Hugel, A Male Angel, Alternate, Moving to the Sun. Und jetzt gehen wir echt ein paar Jahre zurück in der Show Flashback of the Week. Hier mit Silhouettes, Tim Berg, hier ist Avicii.
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0: Mega nice Sound an diesem Samstagabend. One World Radio, the Sound of Tomorrowland. Nur wir vom Big FM dürfen Tomorrowland im Radio. Und das machen wir jeden Samstag, 20 Uhr bis Mitternacht. Also jetzt gerade. Schreibt mir, Big FM Rob Green bei Instagram, wo ihr gerade seid heute Abend, was ihr macht, während ich hier Tomorrowland im Radio mache. Es ist kein Geheimnis, das ist mein aktueller Lieblingssong. Bin so stolz auf Hüschel. Here's Moving to the Sun.
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0: The Bowser. Das war zusammen mit Another and 54 Ultra für mich der Song des Sommers. Magnetic. Guten Abend an Luisa. Sie hört uns heute Abend in Koblenz und schreibt: Hi Rob, genieße den Spätsommerabend draußen mit meinen Freunden. Wir sind hier zu 12 und haben gegrillt und hören dir jetzt zu. Und hier fließen die Getränke. Ja, dann genießen wir zusammen Tomorrowland. Zurück zum Festival. Marlon Hofstadt aus diesem Jahr, Mainstage.
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spielen wir auch seit ein paar Wochen in der Show im Original von Colonel Abrams aus den 80ern. Trapped, das ist Colter. Big FM, deutschlandweit und exklusiv an diesem Samstagabend. Rob Green mit Oliver Heldens. Hier ist A-E-I-O-U.

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2: Coming up in the mix, Ketima.
6: Sehr nice song, Dom Dollar's remix von Comes.

Was für ein geiler Sound. Ach, das ist Robbie Doherty. And Call It What You Like, Samstagabend, deutschlandweit und exklusiv. Rob Green, One World Radio, the sound of Tomorrowland hier bei Big FM. So, gehen wir zurück.

Big FM, Rob Green, Comes and Goes, Dom Dollars Remix, Kettema. Wir sind deutschlandweit und exklusiv. Tomorrowland im Radio, jeden Samstag 20 Uhr bis Mitternacht. Prosper, Clooney und Tristan Henry, Good Girl.

Das ist genau mein Ding. Sehr geiler Song von Mark Knight. Zusammen mit Christoph heißt Yebisa. One World Radio, the sound of Tomorrowland. Club the Combat Senses. Und das hier liebe ich auch. Zusammen mit Jem Cook. Gorgon City, hier ist Oracle.

Schön, dass ihr dabei seid an diesem Samstagabend. So hat das Wochenende im Radio zu klingen. Big FM, Rob Green mit One World Radio, The Sound of Tomorrowland. Gehen wir zurück zur Mainstage in Boom in Belgien. Sehr, sehr geiles Set von einem sehr geilen DJ und Produzent. Er spielt seinen eigenen Remix von Delirium und Sarah McLachlan's Silence. John

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1: Coming up in the mix, Bullet Tooth.
5: Samit Bernski, Keep on Dancing, Big FM, Rob Green, Samstagabend.
1: Frankie Rizzardo.
5: Shinjuku, aber das hier ist geil.
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Das war für mich der Sommersong 2026 neben Another in 54 Ultra. Ich liebe das. The Bowser, ein Trio aus Norwegen. Magnetic, Samstagabend, Tomorrowland im Radio, Big FM, Rob Green. So, ich habe es angekündigt eben gerade und ich freue mich drauf, diesen Song zu spielen. Wirklich sehr, sehr geil. Das ist Bullet Tooth, damit Burnski, heißt Keep on Dancing. Hier bei uns neu auf der Playlist bei Tomorrowland.

0: sehr, sehr nice Sound. Das ist Bullet Tooth and Bernski. Keep on dancing. Big FM, Rob Green, One World Radio, The Sound of Tomorrowland. Gehen wir zurück zum Festival Mainstage. Ich habe mich lange mit ihm unterhalten, als er bei mir im Studio war. Sebastian Ingrosso. Das hier ist Happiness is So Sad. Das haben sie am Ende gespielt. Neues von Linky Lee.
1: Live from the Mainstage, this is Sebastian Ingrosso.

das können sie halt, ne? Das sind wirklich geile Melodien bei jedem Song von Swedish House Mafia. Licky Lee, Happiness Is So Sad. Hi zusammen. Rob Green, One World Radio, The Sound of Tomorrowland, exklusiv bei Big FM mit Frankie Rizzardo.

0: Jazzy, Chris Lorenzo, Invisible, and Darfur, Soul One. Beautiful noise in my head. Hi zusammen, egal wo ihr seid in Deutschland, vielen lieben Dank fürs Einschalten, ob in Baden-Württemberg, Rheinland-Pfalz, das Saarland, Hessen, Nordrhein-Westfalen, Bayern, Brandenburg, Bremen, Berlin, Hamburg, Niedersachsen. Das ist Big FM. Zurück zum Festival. Armin van Buuren hat gespielt Freedom Stage dieses Jahr im Boom Belgien. Utah Saints.
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DOD, Izzy Bizu, careful. Das is One World Radio, the sound of Tomorrowland. Rob Green, Deutschlandweit und exklusiv mit Big FM. Und hier ist Adam 10.

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1: Coming up in the mix, Josh Baker.
5: Mit Poppy Baskin an diesem Samstagabend. Big FM, Rob Green, My Place.
1: Tisha.
5: Honey Love and Ellie Maxwell. Auch ein nicer Sound. I need you.
1: And now, this is Sunny Federa.
5: Zusammen mit Libby Anker. Here is Let Me Be in Your Arms.
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0: Deutschlandweit und exklusiv Big FM, Rob Green. Sehr geiler Song von Malugi und Paige Cavill, Right Thing. Und das ist Josh Baker, Poppy Bascom, My Place in der Show. Samstagabend, Tomorrowland.
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0: Future, Honey Love und Ellie Maxwell in der Show. I Need You. Big FM, Rob Green, schön, dass ihr dabei seid. So, gehen wir zurück zum Festival. Aus dem Sommer des letzten Jahres in Boom in Belgien, also 25 Library Stage, 17 von MK.
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Ach, wenn ihr öfter zuhört bei One World Radio, The Sound of Tomorrowland, werdet ihr wissen, ich bin riesen Fan von Kölsch. Und ich kann es immer nur sagen, solltet ihr irgendwann mal auf dem Festival sein, wo Kölsch spielt, rennt dahin und genießt es. Deutschlandweit und exklusiv Rob Green, Big FM mit Camel Fat, Josh Gigante und Cuda. He is so good.

Was für ein fetter Sound. Big FM, Rob Green, Samstagabend. Above and beyond, feel the vibe. Deutschlandweit und exklusiv. Hier ist One World Radio, the sound of Tomorrowland. Gehen wir zurück zum Festival. Boom in Belgien. In diesem Jahr Crystal Garden Stage. Blondish.

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2: Coming up in the mix, Medusa.
6: Sehr geil mit Kevin DeVries, 7 Days. Big FM, Rob Green.
2: Barry Can't Swim.
6: Auch das lieben wir hier in der Show. Return to Bebo.
2: And now, this is Silver Bumper.
6: On tonight. Guten Abend, Deutschland. Schön, dass ihr dabei seid.

What a Life. Fischer, Florence Arman habe ich ebenfalls auf die Playlist genommen bei Big FM Dance Radio in der App und im Web mit mir von Big FM. Aber jetzt gehen wir zurück zum Festival vor einigen Wochen in Boom in Belgien, Crystal Garden Stage. Das hier ist Michael Jackson's Thriller. Played live.

0: Carlita und Sophie Tucker, Manhattan und davor neben Magnetic von The Bowser für mich der Sommersong des Jahres 2026, Another and 54 Ultra mit Talk to You. Rob Green, One World Radio, The Sound of Tomorrowland bleibt bei uns für Over Mono mit Luck Up, aber erstmal Vintage Culture aus Brasilien von Tomorrowland im Jahr 25, Tomorrowland Brazil, Look Right Through, Storm Queen.
1: Played live at Tomorrowland, Brazil. This is Vintage Culture.

0: egal wo ihr seid an diesem Samstagabend. Samstag, 20 Uhr bis Mitternacht, exklusiv hier bei Big FM, One World Radio, The Sound of Tomorrowland. Rob Green mit Adieu von Charmy. Und das ist Young Marco. 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

Deutschlandweit und exklusiv Big FM, Rob Green, One World Radio, The Sound of Tomorrowland, Axwell und Sebastian Ingrosso, More Than You Know. So, neben Gecko Overdrive ist das hier vielleicht mein Lieblingssong von Oliver Heldens, damit Riton und Vula in der Show. Hier ist Turn Me On.

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5: Coming up in the mix, Loud Luxury.
10: Brando. Body. Was für ein Brett. Losing it gleich. Big FM, Rob Green, Samstagabend.
5: And now, this is Alesso.
10: Take my breath away. Herzlich willkommen hier bei Tomorrowland.

Was haben wir den Song damals rauf und runter gespielt, oder? Loud Luxury and Brando, Body, Big FM, Rob Green, One World Radio, The Sound of Tomorrowland. Gehen wir zurück nach Brasilien. Tomorrowland Brazil aus dem Jahr 24. Hier mit Allein Allein. Hey, Lord.

der absoluten Festivalhymnen, Fischer. I'm losing it. Big FM, Rob Green, One World Radio, The Sound of Tomorrowland. Denk dran, nach One World Radio, Kubrick in the mix hier bei Big FM, bleibt bei uns in Morten, Cosmic Gate, Monolink und Artbat, Artie ist dabei, Martin Garrix, Matisse und Sadko. Aber erstmal mit Three Triangles, Losing My Religion. Hier ist Hardwell. I'm losing

der Meister der Melodien. Martin Garrix, Matisse und Sadko und Barb's Butterflies. Big FM, Rob Green. Geht weiter hier bei

Monolink and Artbat return to Oz. One World Radio, the sound of Tomorrowland, jeden Samstag exklusiv und deutschlandweit hier bei Big FM von 20 Uhr bis Mitternacht. Gleich Kubrick in the Mix. Ich bin Rob Green aus dem Tomorrowland Studio. Ein schönes Wochenende.

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1: Leute, was geht ab? Schon wieder Samstag, ich bin's, Kubrick. Wie immer für euch am Start, 2 Stunden lang, immer nach Tomorrowland One World Radio. In der ersten Stunde spiele ich euch neue Tracks von Martin Garrix, Third Party, Alesso, Summery James und Ryan Marciano, Benny Benassi und auch meine neue Single Smoke Signals zusammen mit Madison und Philip Strand. Viel Spaß mit der ersten Stunde und unbedingt dranbleiben. Zweite kommt auch noch, also bis später.

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1: Hey Leute, ich bin's immer noch, Kubrick, hier auf Big FM, wie jeden Samstag. Immer nach Tomorrowland One World Radio lege ich 2 Stunden lang für euch auf. Die erste Stunde ist schon rum mit Tracks von Martin Garrix, Third Party, Alesso und vielen, vielen mehr. Und jetzt geht's weiter mit Plastijacks, V-Neu, Hardwell, WW, Rainer Sonneveld, Nicky Romero, Henry Fong und auch meiner Single Ordinary. Schreibt mir auch sehr gerne auf Instagram, wie ihr das hier findet, ob ihr irgendwelche Anregungen habt, irgendwas unbedingt hören möchtet. Instagram findet ihr mich in der Kubrick, Cubrick DJ. Ja, und ansonsten viel Spaß mit der 2. Stunde von mir.